0: kommt Treppe herauf.
1: Das verliert mich nicht.
0: Welche Lage.
2: Im Namen des Gesetzes erschrecken Sie die Pflege von
0: Ich bin auf. Schon erschrocken.
2: Ich bin Gefängnisdirektor Frank und kann mir das Vergnügen nicht versagen, den renitenten Herrn Gemahl persönlich in sein Stillleben zu geleiten.
0: Aber mein Mann ist ja...
2: Er ist, ich sehe es.
3: Trinke, Liebchen, trinke schnell, trinke, mach die Augen hell.
0: Schweigen Sie doch endlich, wir sind nicht alleine.
1: Das geniert mich nicht.
3: Kling, kling, sing, sing, sing, trink mit mir, sing mit
2: mir. Mein Wagen wurde dunkel. Ich hoffe, Sie werden keinen weiteren Widerstand leisten.